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Brüchige Fälle stoppeln, käsiger Waden, blutunterflossenes Fett von Fuselräuschen. Gewandt für Korn zu prellen und zu täuschen, den Stummelfischen und den Tuch zur Wahrheit. Ein Lebensabend reichliches Dekor, Reichtum an Unfraten, Pumpen, Pestilenzen, ein Hochgenau, blitzender Residenzen, im Leihhaus tags und nachts, im Abflussrohr. Siehst du auf Bildern in den Galerien, wie diese Alten für ihr Leben zeigen, siehst du die Züge derer,